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2: Guten Morgen, ich bin der Jonathan Ernst. Israels Militär greift wieder Ziele im Iran an. Das teilt es auf der Plattform X mit. Laut Medien sind in der iranischen Hauptstadt Teheran Explosionen zu hören. Nach einem iranischen Angriff hatte US-Präsident Donald Trump zuvor Israel aufgefordert, nicht zurückzuschlagen. Trump hofft laut Berichten weiterhin auf ein Rahmenabkommen mit dem Iran. Auf den Philippinen hat es ein schweres Erdbeben der Stärke 7,8 gegeben. Zudem haben die Behörden eine Tsunami-Warnung herausgegeben. Bewohner verschiedener Küstenregionen wurden aufgefordert, sich umgehend in höher gelegene Gebiete zu begeben. Über allfällige Personen, die beim Erdbeben zu Schaden kamen, ist derzeit noch nichts bekannt. Beim Absturz eines Polizeihubschraubers in Zentralfrankreich ist ein Beamter ums Leben gekommen. Zwei weitere wurden schwer verletzt. Der Hubschrauber der Gendarmerie stürzte bei der Suche nach einem vermissten Jugendlichen ab. Wieso ist laut Frankreichs Regierung noch nicht klar. Der Jugendliche wurde mittlerweile gefunden. Ein Flugzeug der Swiss hat gestern einen Flug nach Delhi abbrechen müssen. Der Airbus A330 drehte nach 2 Stunden über dem Schwarzen Meer um und kehrte nach Zürich zurück. Das Überwachungssystem hatte laut der Swiss Probleme mit einem Triebwerk angezeigt. An Bord der Maschine befanden sich 151 Passagierinnen und Passagiere. Zuerst hatte der Blick über den Vorfall berichtet. Es gibt einen ziemlich sonnigen Wochenstart. Am Nachmittag kann es mit bis zu 27 Grad auch ziemlich warm werden. Gegen oben kann es dann aber regnen und es könnte auch Gewitter geben. Und bis am Mittwoch wird es dann etwa 10 Grad kühler und es bleibt regnerisch.
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0: Guten Morgen euch, Montag startet gut rein mit Sunshine Radio, kurz vor dem 6. Und gerade nach dem 6. da wartet richtig gute Musik weiterhin auf euch. Ja, Shaggy, Angel zum Aufwachen. Auch Bee Gees haben wir da parat oder Ray Gardy. Ganz viel guten Sound für euren Start in der Montag, 8. Tag im Juni. Guten Morgen euch.
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0: Guten Morgen, jetzt ist es 6 Uhr mit allem Wichtigen, was ihr braucht für den Start in die neue Woche.
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3: Guten Morgen, ich bin Jonathan Ernst. Israel greift wieder Ziele im Iran an. Diese Ziele würden dem iranischen Regime gehören, teilt das israelische Militär auf der Plattform X mit. Laut mehreren Nachrichtenagenturen waren in der iranischen Hauptstadt Teheran Explosionen zu hören. Zuvor hatte es iranische Angriffe auf Israel gegeben, welche laut iranischen Medien als Warnungen zu verstehen gewesen seien. Danach hatte US-Präsident Donald Trump Israel aufgefordert, nicht zurückzuschlagen, da er laut Medienberichten weiterhin auf ein Abkommen hofft. Beobachter befürchten nun eine erneute Eskalation des Krieges. Der dänische Nationalspieler Christian Eriksen ist gestern erneut auf dem Fußballplatz zusammengebrochen. Bereits bei der EM 2021 kollabierte er auf dem Spielfeld nach einem Herzstillstand. Der gestrige Vorfall passierte beim Länderspiel gegen die Ukraine, das daraufhin abgebrochen wurde. Laut Dänemarks Verband geht es Eriksen den Umständen entsprechend gut. Ein KI-Rechenzentrum ist in Beringen im Kanton Schaffhausen geplant. Dagegen gibt es aber Widerstand. Laut Tamedia will sich die Gruppierung Aufstände der Allmende mit einem Widerstandscamp gegen die Pläne stellen und schließe dabei militante Mittel nicht aus. Die Gruppe stehe unter Beobachtung der Polizei. Ein mehrtägiges Protestcamp sei nicht vom Recht auf Meinungsäußerung gedeckt, heißt es von der Gemeinde.
0: Gehen wir schnell den Storen aufklären. Montagmorgen mit um die 13 Grad aktuell. Es gibt ein Meer. Um die 26 freundlichen Tag am Abend. Lokal Regen oder Gewitter. Möglich, das nicht ganz ausgeschlossen.
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0: Guten Morgen euch. 6:02 lassen wir die gute Laune rein und auch die gute Musik. Shaggy mit Angel jetzt gerade zum Start. Mein Name ist Nicola Giesen. Schön, dass ich euch wecken.

Guten Morgen euch, das ist Sunshine Radio mit ganz viel guter Musik. 9 ab 6 in der Montag. Und ja, der Montag ist ja manchmal so ein bisschen harzig, vielleicht schwierig nach dem Wochenende, wo man tolles Zeug erlebt hat. Ja, dann will man nicht so recht aus dem Nest. Aber ich gebe euch gerne Gründe, dass es heute Spass macht, um aus dem Nest rauszugehen. Wir haben A, Sonnenschein, der auf uns wartet, B, 26 Grad und C, ganz viel gute Musik. Topic, Breaking Me da. Guten Start euch.

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0: wie schön, so zum Wachwerden. 16 ab 6 Sunshine Radio, Bee Gees, You Win Again. Und die Woche, die wird ja sowieso toll.
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0: Ja, also die Fußball-WM geht los, können wir vor dem Bildschirm wieder kleben, jeden Tag. Zu jeder Uhrzeit fast, oder? Also geht dann am Donnerstag los, die Weltmeisterschaft in Amerika. Und natürlich dann alle Augen auf die Schweiz. Am Samstag am Abend gegen Katar. Unser erstes Gruppenspiel. Drücken wir natürlich jetzt schon die Daumen und tippen fleissig mit. 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
0: Also ab die Post. 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

0: 8 Minuten vor der halben 7. Guten Morgen euch, Sunshine Radio. Und der Sommer, der ist ja teilweise schon da gewesen, aber er kommt ja noch so richtig. Und wir haben schon vor dem offiziellen Start zu der Open Air Kinosaison ein richtig Highlight.
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0: Guten Morgen euch, halb sieben. Mit ganz viel guter Musik, die wir reinstarten in die neue Woche. Das ist eure Mantik, Sunshine Radio. Backstreet Boys. Ja, also, wenn man da nicht wach wird, dann weiss ich auch nicht. Die Sonne die scheint auch schon. Lönnt den Storen rauf. Es sieht wunderbar draußen aus, mit um die 13 Grad.
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0: Guten Morgen noch, ich bissi, etwas habe ich schon vorweggenommen vom Wetter. 13 bis 14 Grad aktuell, gibt dann noch mehr. Um die 5 bis 26 Grad mit viel Sonne, höchstens am Abend. Lokal, ein paar Regentropfen oder einmal ein Gewitter, nicht ganz ausgeschlossen.
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0: Guten Start euch im Montag, eure Wecker heisst Nicola Giesin. Guten Morgen.

0: Virgin Radio. Guten Morgen euch.
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0: 20:07 jetzt denn gerade und heute 100 Franken wieder drin für das Emma Wohncenter. Das lohnt sich doch, oder? Um etwas dort zu kaufen. 7:45, da spielen wir zusammen. Eine Frage, 3 Sekunden haben wir Zeit. Nicht so knifflig. 100 Franken haben wir im Wohncenter, wo wir euch krallen können. Jetzt kannst du den Daumen aufschicken via WhatsApp auf 078 933 44 21 zum mit dabei sein bei der Frage vom Tag heute am 7:45. Jetzt schnell den Daumen auf 078 933 44 21.
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0: Guten Morgen, euch Viertel vor 7 Sunshine Radio.
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0: Oh yes, und ihr zieht immer einen Hit, wo wir rausheben wollen. Einen, der euch besonders gut gefällt. Den könnt ihr übrigens einreichen via Sunshine App. Mega einfach, euren Happy Hit. Einen, der euch aufstellt. Bei einem, wo ihr sagt, mal, da gehe ich ab wie ein Zäpfli. Da fange ich an tanzen, da habe ich gute Laune. Es ist völlig egal, was auf euch zutrifft. Und heute, da haben wir vom Roman aus Unterägeri Baltimora, Tarzan Boy.
2: Ja.
0: Und ihr seht, so einfach ist es. Man muss nicht mal eine grosse Begründung angeben. Man kann auch einfach nur einreichen. Sunshine App, euren Happy Hit. Der, der euch so richtig aufstellt und gute Laune gibt. Wie der jetzt hier, Tarzan Boy. Montagmorgen fühlt sich doch gerade einfacher, oder? Lassen wir den zusammen und noch weitere richtig gute Songs. Startet gut rein. Viertel vor 7 ist es gewesen.

Power-Nummer, David Guetta, Sia, Beautiful People. 7 Minuten vor der 7. startet gut rein. Sunshine Radio mit ganz viel.

0: Sound für gute Musik. Da bei Sunshine Radio. Guten Morgen euch an dem Montag. Mit All That She Wants oder auch Navici nach dem 7. Guten Start euch. Guten Morgen.
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0: Und alles Wichtige jetzt. 7 ist es. Guten Start euch in die neue Woche.
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3: Guten Morgen, ich bin der Jonathan Ernst. Israel und der Iran haben sich in der Nacht gegenseitig angegriffen. Es droht eine neue Eskalation im Nahen Osten. Jonathan Schöffel.
4: Explosionen heute Morgen in der iranischen Hauptstadt Teheran. Das berichten mehrere Nachrichtenagenturen. Die israelische Armee sagt, sie habe iranische Militärinfrastruktur getöpft. Die Angriffe, die kommen als Reaktion auf iranische Angriffe gestern Abend auf Israel. Und auch das ist passiert, weil Israel vorher Raketen auf den Libanon geschossen hat. Der US-Präsident Donald Trump hat zwischendurch noch versucht zu schlichten. Vergebens. Eigentlich gilt seit dem April im Nahen Osten eine Waffenruhe.
3: 30 Luxuswohnungen im Schweizer Schindellegi können erst Ende 2027 bezogen werden, statt im kommenden Herbst. Wie der Blick berichtet, sei man bei Bohrungen auf Grundwasser gestoßen. Dieses müsse nun laufend abgepumpt werden. 6 Käufer der teils über 5 Millionen Franken teuren Wohnungen seien wieder abgesprungen. Der dänische Nationalspieler Christian Eriksen ist gestern erneut auf dem Fußballplatz zusammengebrochen. Bereits bei der EM 2021 kollabierte er auf dem Spielfeld nach einem Herzstillstand. Der gestrige Vorfall passierte beim Länderspiel gegen die Ukraine, das daraufhin abgebrochen wurde. Laut Dänemarks Verband geht es Eriksen den Umständen entsprechend gut.
0: Blick in den Himmel macht Freude heute mit um die 13 bis 14 Grad. Jetzt später dann 26 Grad mit viel Sonnenschein, höchstens mal noch ein Spritzregen oder ein Gewitter am Abend oder dann anfangs Nacht.
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0: Und mein Name ist Nicola Gies, ein wunderbarer Start euch.

0: Vorfreude, die steigt immer mehr. Diese Woche geht es los mit der Fußball-WM. Guten Morgen euch, Viertel ab 7.
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0: Apete. 8 Minuten vor der halben Nacht. Guten Morgen bei Sunshine Radio. Wir verstehen zwar nicht so recht, was sie eigentlich singen, aber der Song ist wunderbar. Ja, der nächste, der auf uns wartet. Sommersound. Bei 14 bis 15 Grad aktuell. 26 ist dann später. Alles angerichtet für den Sommertag. Der Montag, 8. Juni, morgen.
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0: Motto von heute, I will love you Monday. Wunderbaren Montag euch mit Sunshine Radio. Halb acht jetzt und ganz viel gute Musik. Machen wir zusammen den Tanz noch um halb zu ganz vielen Songs. Hallo miteinander.
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7: Um die 15 bis 16 Grad aktuell. Um 1 über halb 8, später dann bis zu 5 oder sogar 26 Grad. Viel Sonnenschein, erst vielleicht im Verlauf vom Nachmittag, am Abend, dann lokal noch Regen möglich oder auch ein Gewitter. Dort könnt ihr sich jetzt halber mal noch den Regenradar dann checken, nicht dass er noch verschüttet werden.
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7: Oder besser verregnen als verschüttet, oder? Ja. Guten Start euch. Mein Name ist Nicola Giesin. Hallo, hallo.

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0: Guten Morgen, Viertel vor 8 Uhr, Sunshine Radio mit Happy Music, Happy Life und mit 100 Franken im Wohncenter.
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0: Und dafür wünscht mir die Veronika aus Meierskappel gerade noch einen Wanderschuh anziehen. Guten Morgen dir.
2: Guten Morgen.
0: Ja, das ist ja mal etwas, oder? Montagmorgen und du gehst wandern. Also so ist ja am Montag auch toll.
2: Immer. Und Wandern ist immer sehr toll und bereichend und einfach schön in der Natur draussen.
0: Da hast du absolut recht. Und wenn du jetzt noch 100 Franken im Wohncenter dir kannst krallen, ja, dann ist ja also der perfekte Montag oder vielleicht sogar noch mehr als perfekt. Wir schauen mal, ob es klappt. Veronika, ich habe eine Frage für dich bereit gemacht. Vielleicht noch ein bisschen tricky, ich weiss es nicht. Ich hätte vielleicht ein bisschen Mühe gehabt, aber ich habe vollstes Vertrauen in dich. Wir versuchen jetzt noch mal die 3 Sekunden, wo du Zeit hast. Ihr da draußen könnt selbstverständlich auch miträteln. Es geht darum, welcher Planet in unserem Sonnensystem ist eigentlich der grösste? 3 Sekunden für dich ab jetzt.
2: Jetzt kann ich es gerade nicht sagen.
0: Kannst du es jetzt sagen, nach etwa 7 oder 8 Sekunden?
2: Ich bin jetzt sicher auf den Jupiter.
0: Ja, da wärst du sowas von sicher gewesen. Jupiter stimmt leider nicht in der Zeit, aber wir versuchen es einfach weiter.
2: Das ist alles gut.
0: Veronika, ein gutes Wandern, ganz viel Spass und der Montag ist sowieso perfekt bei dir.
2: Und danke für den Anruf, ich lasse mich gerne immer wieder überraschen. Mach's gut und danke.
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Boys of Summer. 7 Minuten vor 8. Guten Morgen euch, Sunshine Radio. Starten wir zusammen rein, neuen Tag, in die neue Woche, mit viel Sonnenschein. 16 bis 17 Grad jetzt schon, aber vergessen doch die Sonnenbrille nicht. Die kommt auf jeden Fall noch zum Einsatz im Verlauf des Tages. Erst später vielleicht noch Regen und Gewitter angekündigt. Stört aber nicht. Kein Fall. Nehmen wir zuerst mal den Morgen. Guten Start.

0: ganz viel Happy Music für euren Montag. Der Start mit Call on Me. Opener Song, also unbedingt dranbleiben, gerade nach dem 8. Ja, für jeden Geschmack etwas dabei. Bei dem sehr sonnigen Montagmorgen. 8. Runde im Juni. Guten Morgen, guten Start euch.
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0: Sunshine, guten Morgen, Montag. Mit ganz viel guter Musik und allem Wichtigen, was ihr braucht für den Start. Jetzt ist es 8.
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9: Guten Morgen, ich bin der Jonathan Ernst. Israel und der Iran haben sich in der Nacht gegenseitig angegriffen. Es droht eine neue Eskalation im Nahen Osten. Jonathan Schöffel.
10: Explosionen heute Morgen in der iranischen Hauptstadt Teheran. Das berichten mehrere Nachrichtenagenturen. Die israelische Armee sagt, sie habe iranische Militärinfrastruktur getöpft. Die Angriffe, die kommen als Reaktion auf iranische Angriffe gestern Abend auf Israel. Und auch das ist passiert, weil Israel vorher Raketen auf den Libanon geschossen hat. Der US-Präsident Donald Trump hat zwischendurch noch versucht zu schlichten. Vergebens. Eigentlich gilt seit dem April im Nahen Osten eine Waffenruhe.
9: Deutschland, Frankreich, Großbritannien und die Ukraine fordern Russland zu Verhandlungen auf. Auch die USA sollen aktiv beteiligt werden, heißt es in einer gemeinsamen Erklärung der Regierungschefs. Darin wird der russische Präsident Wladimir Putin zudem zu einer sofortigen Waffenruhe aufgefordert. Die derzeitige Frontlinie sollte dann Ausgangspunkt für die Verhandlungen sein. 30 Luxuswohnungen im Schweizer Schindellegi können erst Ende 2027 bezogen werden, statt im kommenden Herbst. Wie der Blick berichtet, sei man bei Bohrungen auf Grundwasser gestoßen. Dieses müsse nun laufend abgepumpt werden. 6 Käufer der teils über 5 Millionen Franken teuren Wohnungen seien wieder abgesprungen.
0: Blick in den Himmel macht Freude heute. 2:08 mit ganz viel Sonne, nur wenige Wolken. Höchstens am Abend lokal Regen oder auch noch Gewitter möglich. Aber die Sonnenbrille, die brauchen da sicher bei wirklich schon milden 16 bis 17 Grad. Gibt dann etwa noch 10 Grad oben drauf. 5 bis 26 dann.
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0: Eine gute Nummer nach der anderen. Call on me, jetzt geht's zum Start. Apropos Start, guten Start euch in die neue Woche und im Montag. 3:08, mein Name ist Nicola Giesin.

Calma, also so mit Ruhe, mit Gelassenheit. Ja, das könnte doch auch das Motto heute sein. An dem Montag 88 Sunshine Radio und es gibt ja wirklich noch viele Songs, wo da Calma im Vorkommt. Auch der Alvaro Soler mit Con Calma, oder? Der Sommerhit Calma. Und ihr könnt nicht dreimal raten, ihr könnt einmal raten, welcher Song jetzt kommt. Voilà, genau der Calma. Guten Morgen. Mit ganz viel Ruhe gehen wir rein in den Montag 8. Rund im Juni. Hallo zusammen.

0: Northside, Pedro Capó, Georgie Noriega, Rec 808, Shadow Towers, Puerto Rico.
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0: Heaven is a place on earth. Das ist Sunshine Radio. Guten Morgen euch. Und Vorfreude steigt und steigt. Diese Woche geht es ja schon los.
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0: Fußball-WM 17.8. Guten Morgen euch. 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

0: Am Wochenende hat sie noch die grosse Hochzeit gefeiert und jetzt ist sie schon wieder da bei Sunshine Radio und performt. Eine Minute ab der halben neun. Guten Morgen euch. Mit ganz viel Happy Music. Spice Girls sicher auch noch bis um 9 Uhr und einfach sonst Musik, die gute Laune macht. 16 Grad, das Wetter macht auch mit. Es könnte nicht besser sein. Ihr seid auch da. Alles angerichtet, oder? Erfolgreiche Woche steht euch.
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0: Blick in den Himmel macht Lust am 3 Minuten ab der halben 9. Viel Sonne, 17 Grad, später 5 bis 26 Grad. Sonnenbrille auf keinen Fall vergessen. Erst später am Abend Lokalregen oder Gewitter noch möglich.
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0: Starten gut rein, 8. Runde im Juni. Guten Morgen, mein Name ist Nicola Gysi.

Guten Morgen euch, 20 von 9 war mit ganz viel Happy Music, Happy Life. Und da dürfen natürlich ein DJ auch nicht fehlen, so zum Wochenstart. Der Lost Frequencies jetzt mit Reality. Guten Start euch. 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

0: einmal alles rausschreien, Viertel von 9.
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7 Minuten vor der 9. Guten Morgen mit Sunshine Radio und ganz viel Happy Music, Happy Life. Der Kaigo jetzt mit Forever Yours. Startet gut rein in die neue Woche mit uns.

0: Sascha müssen aufpassen, dass ich das Mikrofon nicht schon anstelle, wenn man mitsingt. Lazy Soul. Bruno Mars gehört Sunshine Radio mit. Ganz viel guter Musik. Auch nach dem 9. Schön sind ihr mit dabei.
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0: Guten Morgen euch, 9 ist es jetzt mit allem Wichtigen, was ihr braucht.
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8: Guten Morgen, ich bin der Jonathan Ernst. Bei einem schweren Erdbeben auf den Philippinen sind mindestens 15 Menschen ums Leben gekommen, rund 130 Menschen seien verletzt worden, heißt es vom philippinischen Zivilschutz. Das Beben hatte eine Stärke von 7,8 und traf vor allem die Insel Mindanao. Eine Tsunami-Warnung ist von einem US-Warnzentrum wieder aufgehoben worden. Deutschland, Frankreich, Großbritannien und die Ukraine fordern Russland zu Verhandlungen auf. Auch die USA sollen aktiv beteiligt werden, heißt es in einer gemeinsamen Erklärung der Regierungschefs. Darin wird der russische Präsident Wladimir Putin zudem zu einer sofortigen Waffenruhe aufgefordert. Die derzeitige Frontlinie sollte dann Ausgangspunkt für die Verhandlungen sein. Die größte Bank Italiens will ihre Rivalin übernehmen. Über 30 Milliarden Euro würde die Großbank Intesa San Paolo für den heimischen Konkurrenten Monte dei Piaschi di Siena bezahlen, teilt sie mit. Damit kontert die Intesa einen Vorstoß der deutlich kleineren Banco BPM. Diese hatte zuvor Pläne für eine Fusion mit der Monte Paschi veröffentlicht. Die Schweizer Bevölkerung unterschätze die Gefahr durch Zecken. Das sagt ein Zeckenexperte gegenüber Tamedia. Durch Klimawandel und Globalisierung könnten sich neue Arten und damit auch neue Krankheiten ausbreiten. Nötig sei ein größeres Bewusstsein der Gefahr sowie Schutzmaßnahmen wie etwa Impfungen, lange Kleidung, Zeckenschutzmittel und das rasche Entfernen von Zecken nach einem Stich.
0: Sonnenbrille braucht ihr heute auf jeden Fall. 18 Grad jetzt schon, später 5 bis 26 Grad. Höchstens am Abend lokal Regen oder Gewitter möglich. Aber ein richtiger Sommertag heute, der Montag.
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0: Und das Käffeli oder das Gipfeli gibt es jetzt in Form von ganz viel Happy Music. Swedish House Mafia zum Start. Mein Name ist Nicola Giesen. Guten Morgen.

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9: Im Studio der Jonathan Ernst. Bei einem schweren Erdbeben auf den Philippinen sind mindestens 15 Menschen ums Leben gekommen. Rund 130 Menschen seien verletzt worden, heißt es vom philippinischen Zivilschutz. Das Beben hatte eine Stärke von 7,8 und traf vor allem die Insel Mindanao. Eine Tsunami-Warnung ist von einem US-Warnzentrum wieder aufgehoben worden. Der größte Schweizer Online-Händler Digitec Galaxus geht gegen Verkäufertricks vor und löscht Rezensionen. Der Händler verschärfte seine Bewertungsregeln und löschte 380.000 Produkte-Rezensionen. Künftig dürfe man nur noch Produkte bewerten, die man selbst bestellt und auch erhalten hat. Auslöser für die Änderung waren Fälle, in denen Produkte positiv bewertet wurden, ohne dass die Verfasser diese gekauft hatten. Die Schweizer Bevölkerung unterschätze die Gefahr durch Zecken. Das sagt ein Zeckenexperte gegenüber Tamedia. Durch Klimawandel und Globalisierung könnten sich neue Arten und damit auch neue Krankheiten ausbreiten. Nötig sei ein größeres Bewusstsein der Gefahr sowie Schutzmaßnahmen wie etwa Impfungen, lange Kleidung, Zeckenschutzmittel und das rasche Entfernen von Zecken nach einem Stich. Die größte Bank Italiens will ihre Rivalin übernehmen. Über 30 Milliarden Euro würde die Grossbank Intesa San Paolo für den heimischen Konkurrenten Monte dei Piaschi di Siena bezahlen, teilt sie mit. Damit kontert die Intesa einen Vorstoß der deutlich kleineren Banco BPM. Diese hatte zuvor Pläne für eine Fusion mit der Monte Paschi veröffentlicht. Die Sonne ist da, am Nachmittag kann es bis zu 27 Grad warm werden. Gegen da oben kühlt es dann aber ab, es kann auch regnen und sogar Gewitter geben. Und bis am Mittwoch bleibt es dann regnerisch und es kann etwa 10 Grad kühler werden.
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6: Im Studio der Jonathan Ernst. Der größte Schweizer Online-Händler Digitec Galaxus geht gegen Verkäufertricks vor und löscht Rezensionen. Der Händler verschärfte seine Bewertungsregeln und löschte 380.000 Produkte-Rezensionen. Künftig dürfe man nur noch Produkte bewerten, die man selbst bestellt und auch erhalten hat. Auslöser für die Änderung waren Fälle, in denen Produkte positiv bewertet wurden, ohne dass die Verfasser diese gekauft hatten. Fast 19 Millionen Übernachtungen sorgten für einen neuen Wintersaisonrekord in der Hotellerie. Vom letzten November bis im April stieg die Zahl der Logiernächte in Hotels und anderen Unterkünften in der Schweiz laut dem Bundesamt für Statistik um gut 1%. Dies insbesondere dank der Nachfrage aus der Schweiz, die rund die Hälfte der Übernachtungen ausmachte. Ab März sank die ausländische Nachfrage zudem wegen des Irankriegs. Bei den Parlamentswahlen im Kosovo liegt die Partei von Regierungschef Albin Kurti vorne, nachdem fast alle Stimmen ausgezählt worden sind. Seine Partei kam auf rund 43% der Stimmen. Dies reicht aber nicht, um alleine zu regieren. Da ein Kompromiss mit der Opposition laut verschiedenen Medien aussichtslos erscheint, könnte die Regierungskrise weitergehen. Die Wahl war bereits die dritte im Kosovo seit 1,5 Jahren. Dies, weil sich das Parlament nicht auf einen Präsidenten einigen kann. Die Sonne ist da, am Nachmittag kann es bis zu 27 Grad warm werden. Gegen da oben kühlt es dann aber ab, es kann auch regnen und sogar Gewitter geben. Und bis am Mittwoch bleibt es dann regnerisch und es kann etwa 10 Grad kühler werden.
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4: Ich bin der Dario Jecker. In einer Woche beginnt im französischen Evian am Genfersee der G7-Gipfel. Gegenüber von Lausanne treffen sich die größten westlichen Wirtschaftsmächte. Heute hat der Kanton Waadt über seine Sicherheitsmaßnahmen informiert. Man bereite sich auf verschiedene Szenarien vor, sagt der Waadtländer Staatsrat Vasilis Venizelos. Dass sich Trump wenige Kilometer von Lausanne aufhalte, sei nicht ohne.
5: Nous préparer à différents scénarios dans le cadre de cet événement, on va pas se mentir, hein, avoir Donald Trump à 15 km de Lausanne, ce n'est pas rien.
4: Außer kantonalen Polizeikräften sind auch 4000 Schweizer Soldatinnen und Soldaten im Einsatz. Zudem genehmige der Bundesrat Grenzkontrollen während des Gipfels. Israel greift weiter den Iran an. Ziel seien dabei strategische Verteidigungssysteme, teilt die Armee mit. Gleichzeitig gibt es Berichte von Explosionen aus der iranischen Hauptstadt Teheran. Auch der Iran hat am frühen Montag wieder Raketen auf Israel abgefeuert. Die Menschen wurden aufgefordert, in Schutzräume zu gehen. Beobachter befürchten nun eine erneute Eskalation des Iran-Krieges. Das Bundesgericht hat das Luxusprojekt Sonnhalde Park in Kastanienbaum in der Gemeinde Horb erneut zurückgewiesen. Grund sei ein Verfahrensfehler, schreibt die Luzerner Zeitung. Obwohl für die 21 Eigentumswohnungen seit 2022 eine Baubewilligung vorliege, sei diese weiterhin nicht rechtskräftig. Die Bauherrschaft kritisiert, dass das Bundesgericht erneut formelle statt inhaltliche Fragen behandelt habe. Ein Nachbar bekämpft das Projekt seit Jahren mit Beschwerden. Es ist sonnig, hat aber auch Wolken. Gegen Abend kommen dann auch Regen und sogar Gewitter sind möglich. Das bei Höchsttemperaturen von 25 bis 27 Grad.
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3: Ich bin der Dario Jecker. In einer Woche beginnt im französischen Evian am Genfersee der G7-Gipfel. Gegenüber von Lausanne treffen sich die größten westlichen Wirtschaftsmächte. Heute hat der Kanton Waadt über seine Sicherheitsmaßnahmen informiert. Man bereite sich auf verschiedene Szenarien vor, sagt der Waadtländer Staatsrat Vasilis Venizelos. Dass sich Trump wenige Kilometer von Lausanne aufhalte, sei nicht ohne.
4: Nous préparer à différents scénarios dans le cadre de cet événement. On va pas se mentir, hein, avoir Donald Trump à 15 km de Lausanne, ce n'est pas rien.
3: Außer kantonalen Polizeikräften sind auch 4'000 Schweizer Soldatinnen und Soldaten im Einsatz. Zudem genehmige der Bundesrat Grenzkontrollen während des Gipfels. Bei einem schweren Erdbeben auf den Philippinen sind mindestens 19 Menschen ums Leben gekommen. Über 130 Menschen seien verletzt worden, heißt es vom philippinischen Zivilschutz. Das Beben hat eine Stärke von 7,8 und traf vor allem die Insel Mindanao. Eine Tsunami-Warnung ist nun von einem US-Warnzentrum wieder aufgehoben worden. Das Bundesgericht hat das Luxusprojekt Sonnhalde Park in Kastanienbaum in der Gemeinde Horb erneut zurückgewiesen. Grund sei ein Verfahrensfehler, schreibt die Luzerner Zeitung. Obwohl für die 21 Eigentumswohnungen seit 2022 eine Baubewilligung vorliege, sei diese weiterhin nicht rechtskräftig. Die Bauherrschaft kritisiert, dass das Bundesgericht erneut formelle statt inhaltliche Fragen behandelt habe. Ein Nachbar bekämpft das Projekt seit Jahren mit Beschwerden. Es ist sonnig, hat aber auch Wolken. Gegen Abend kommen dann auch Regen und sogar Gewitter sind möglich. Das bei Höchsttemperaturen von 25 bis 27 Grad.
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5: Ich bin der Dario Jecker. Die iranischen Streitkräfte haben ihre Angriffe auf Israel für beendet erklärt. Man habe Israel eine schmerzhafte Antwort erteilt, heißt es im staatlichen iranischen Rundfunk. Es ist ein Zeichen der Deeskalation des jüngsten Ausbruchs der Angriffe. Gleichzeitig warnte der Iran Israel davor, seine Angriffe im Libanon fortzusetzen. Auch im Iran gab es heute Angriffe, nachdem der Iran gestern Abend Israel angegriffen hatte. Die Armee erhält neue moderne Artilleriegeschütze aus Deutschland. Laut dem Bund ersetzt das neue AGM-System die Panzerhaubitze M109 aus den 60er Jahren. Das System des Herstellers KNDS soll ab 2031 ausgeliefert werden. Die EU will ab Mitte Juli ihre Stahlindustrie stärker fördern. Nach dem Europäischen Parlament haben nun auch die Mitgliedstaaten einer neuen Regelung zugestimmt. Dabei soll es weniger zollfreie Kontingente bei der Einfuhr in die EU geben. Wenn Zölle anfallen, werden diese verdoppelt, von bisher 25 auf 50%. Auch die Schweiz ist von den schärferen Massnahmen betroffen. Ein TÜV-Fahrer ist am Freitag mit 100 durch die Stadt Luzern geblockt. Erlaubt gewesen wären 50 Stundenkilometer. Am Freitagabend hat die Luzerner Polizei den 29-Jährigen im Gebiet Reuss-Zopf erwischt. Der TÜV-Fahrer ist seinen TÜV und seinen Führerausweis los, schreibt die Luzerner Polizei. Es ist sonnig, hat aber auch Wolken. Gegen Abend kommen dann auch Regen und sogar Gewitter sind möglich. Das bei Höchsttemperaturen von 25 bis 27 Grad.
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2: Ich bin der Dario Jecker. Die iranischen Streitkräfte haben ihre Angriffe auf Israel für beendet erklärt. Man habe Israel eine schmerzhafte Antwort erteilt, heißt es im staatlichen iranischen Rundfunk. Es ist ein Zeichen der Deeskalation des jüngsten Ausbruchs der Angriffe. Gleichzeitig warnte der Iran Israel davor, seine Angriffe im Libanon fortzusetzen. Auch im Iran gab es heute Angriffe, nachdem der Iran gestern Abend Israel angegriffen hatte. Das Verwaltungsgericht des Kantons Schwyz hat eine Beschwerde gegen das diesjährige Budget der Gemeinde Schwyz abgewiesen. Diese Beschwerde ist eingereicht worden, nachdem die Gemeindeversammlung letzten Dezember Ja zum Budget gesagt hat. Die Gemeinde Schwyz hat im Budget mit einem Minus von rund 1,9 Millionen Franken gerechnet. Das Urteil ist noch nicht rechtskräftig. Die Armee erhält neue moderne Artilleriegeschütze aus Deutschland. Laut dem Bund ersetzt das neue AGM-System die Panzerhaubitze M109 aus den 60er Jahren. Das System des Herstellers KNDS soll ab 2031 ausgeliefert werden. Die EU will ab Mitte Juli ihre Stahlindustrie stärker fördern. Nach dem Europäischen Parlament haben nun auch die Mitgliedstaaten einer neuen Regelung zugestimmt. Dabei soll es weniger zollfreie Kontingente bei der Einfuhr in die EU geben. Wenn Zölle anfallen, werden diese verdoppelt, von bisher 25 auf 50%. Auch die Schweiz ist von den schärferen Massnahmen betroffen. Es ist sonnig, hat aber auch Wolken. Gegen Abend kommen dann auch Regen und sogar Gewitter sind möglich. Das bei Höchsttemperaturen von 25 bis 27 Grad.
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6: Ich bin der Dario Jecker. In der Schweiz gibt es immer mehr Wolfsrudel. Im vergangenen Jahr wurden 43 Rudel bestätigt, schreibt die Stiftung Cora, die sich für den Erhalt von Wildtieren einsetzt. Die 43 sind 4 Rudel und rund 30 Tiere mehr als im Vorjahr. Erstmals etablierte sich demnach ein Rudel im Kanton Obwalden, ein weiteres entstand im Kanton Neuenburg. Nach der jüngsten Eskalation im Irankrieg habe auch Israel angekündigt, die Angriffe zu stoppen. Laut einem Bericht des Nachrichtenportals Ynet hat ein Mitglied aus Israels Regierung gesagt, die Angriffe gegen den Iran würden auf Wunsch von US-Präsident Trump eingestellt. Die Angriffe im Libanon würden jedoch weitergeführt. Ein Gleitschirmpilot hat sich gestern in Oberwil erheblich verletzt. Laut den Zuger Strafverfolgungsbehörden ist der 29-Jährige beim Landeanflug aus rund 5 bis 10 Metern Höhe abgestürzt. Der Unfall wird untersucht. Das Verwaltungsgericht des Kantons Schwyz hat eine Beschwerde gegen das diesjährige Budget der Gemeinde Schwyz abgewiesen. Diese Beschwerde ist eingereicht worden, nachdem die Gemeindeversammlung letzten Dezember Ja zum Budget gesagt hat. Die Gemeinde Schwyz hat im Budget mit einem Minus von rund 1,9 Millionen Franken gerechnet. Das Urteil ist noch nicht rechtskräftig. Es ist sonnig, hat aber auch Wolken. Gegen Abend kommen dann auch Regen und sogar Gewitter sind möglich. Das bei Höchsttemperaturen von 25 bis 27 Grad.
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4: Yeah. Willkommen im Montagnachmittag. Sunshine Radio mit ganz viel guter Musik. Mein Name ist Nicola Giesin. Schön, sind ihr da bei uns.

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0: Ja, das WM-Tippspiel geht automatisch auch los, weil die Fußball-WM losgeht in dieser Woche. Darum höchste Eisenbahn, das könnt ihr euch noch rasch anmelden via Sunshine App, zusammen mit der Brauerei Bar, wo wir tolle Preise für euch parat gemacht haben. 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
2: Das Mitmachen ist absolut gratis. 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Es ist einfach zu mitmachen. Es dauert nur ein paar wenige Minuten, um sich anzumelden. Und auch Tipps, wenn man ein bisschen faul ist, kann man sich auch über das Orakel entscheiden lassen. Also von dem her, mitmachen lohnt sich auf alle Fälle. Und ein bisschen Glück gehört im Fußball ja immer dazu.
0: Absolut. Und eben, wenn man jetzt mal keine Zeit hat, um den Tipps abzugeben, einfach mit dem Orakel, und dann ist man auch noch schneller. Jetzt gehen wir mal via Sunshine App fürs Tippspiel. Diese Woche geht es schon los.
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10: Guten Start euch im Feierabend, es ist 5 Uhr.
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12: Ich bin der Dario Jecker. In der Schweiz gibt es immer mehr Wolfsrudel. Im vergangenen Jahr wurden 43 Rudel bestätigt, schreibt die Stiftung Cora, die sich für den Erhalt von Wildtieren einsetzt. Die 43 sind 4 Rudel und rund 30 Tiere mehr als im Vorjahr. Erstmals etablierte sich demnach ein Rudel im Kanton Obwalden, ein weiteres entstand im Kanton Neuenburg. Der Kanton Schwyz weist Vertuschungsvorwürfe im Zusammenhang mit vergifteten Ködern entschieden zurück. In den sozialen Medien wurde zuletzt behauptet, im Raum Einsiedeln seien Giftköder gezielt für Wölfe ausgelegt worden. Der Kanton stellt laut einer Mitteilung klar, der Fall ereignete sich bereits vor 10 Jahren. Damals wurden 2 vergiftete Steinadler gefunden. Für welches Tier die Köder bestimmt waren, konnte jedoch nie festgestellt werden. Der Kanton erstattete damals Anzeige gegen Unbekannt. Die Walliser Staatsanwaltschaft und die Kantonspolizei erhalten mehr Geld für die Ermittlungen zur Brandkatastrophe von Grand-Montana. Das hat der Grosse Rat einstimmig entschieden. Insgesamt stellt der Kanton dafür über 1,2 Millionen Franken bereit. Die Staatsanwaltschaft soll so auch mehr Personal erhalten, beispielsweise Gerichtsschreiber. Die Walliser Kantonspolizei erhält finanzielle Unterstützung, unter anderem für Sicherheitsmaßnahmen bei Anhörungen. Nach der jüngsten Eskalation im Irankrieg habe auch Israel angekündigt, die Angriffe zu stoppen. Laut einem Bericht des Nachrichtenportals YNET hat ein Mitglied aus Israels Regierung gesagt, die Angriffe gegen den Iran würden auf Wunsch von US-Präsident Trump eingestellt. Die Angriffe im Libanon würden jedoch weitergeführt. Es kommt der Regen von Westen her und benässt unseren Abend. Morgen dann wolkig mit Aussicht auf mehr Regen, bei Höchstwert um die 20 Grad.
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10: Feierabend Nummer 1 von dieser Arbeitswoche. Hallo zusammen, kurz nach der 5. Mein Name ist Nicola Giesin. Grüezi.

Richtig gute Musik hier bei Sunshine Radio. Hallo zusammen. Und weil es ja so gut ist, schlage ich vor, wir machen einfach weiter. Mit Train und automatisch richtig gute Musik. Hey Soul Sister, der jetzt für euch gute, steht euch im Feierabend vom Moment.

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7: Guten Feierabend euch. Sag's jetzt mit allem Wichtigen.
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9: Ich bin der Dario Jecker. In der Schweiz gibt es immer mehr Wolfsrudel. Im vergangenen Jahr wurden 43 Rudel bestätigt, schreibt die Stiftung Cora, die sich für den Erhalt von Wildtieren einsetzt. Die 43 sind 4 Rudel und rund 30 Tiere mehr als im Vorjahr. Erstmals etablierte sich demnach ein Rudel im Kanton Obwalden, ein weiteres entstand im Kanton Neuenburg. Die Walliser Staatsanwaltschaft und die Kantonspolizei erhalten mehr Geld für die Ermittlungen zur Brandkatastrophe von Grand Montana. Das hat der Grosse Rat einstimmig entschieden. Insgesamt stellt der Kanton dafür über 1,2 Millionen Franken bereit. Die Staatsanwaltschaft soll so auch mehr Personal erhalten, beispielsweise Gerichtsschreiber. Die Walliser Kantonspolizei erhält finanzielle Unterstützung, unter anderem für Sicherheitsmaßnahmen bei Anhörungen. Nach der jüngsten Eskalation im Irankrieg habe auch Israel angekündigt, die Angriffe zu stoppen. Laut einem Bericht des Nachrichtenportals YNET hat ein Mitglied aus Israels Regierung gesagt, die Angriffe gegen den Iran würden auf Wunsch von US-Präsident Trump eingestellt. Die Angriffe im Libanon würden jedoch weitergeführt. An der Fußball-Weltmeisterschaft kann es eine rote Karte geben, wenn Spieler sich die Hand vor den Mund halten. In einer Konfrontation mit einem Gegenspieler darf die Hand nicht mehr vor den Mund gehalten werden. So wollen Spieler oftmals verhindern, dass erkannt werden kann, was sie sagen. Zudem gibt es noch andere neue Regeln, schreibt die FIFA laut Keystone SDA. So gibt es um die 22. und die 67. Minute fixe 3-minütige Trinkpausen. Die WM in den USA, Mexiko und Kanada beginnt am Donnerstag. Es kommt der Regen von Westen her und benässt unseren Abend. Morgen dann wolkig mit Aussicht auf mehr Regen, bei Höchstwert um die 20 Grad.
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7: Yeah! Und für euch da, der Nicola Giesen, wünscht einen wunderbaren Montag, Feierabend. Schön sind ihr da. Und ganz viel gute Musik ist auch da.

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5: Ich bin Dario Jäcker. Guten Abend. Der Nationalrat ist an einer Besprechung über die Blackout-Initiative und den indirekten Gegenvorschlag des Bundesrats. Felix Haldimann.
6: Der Bundesrat hat die Initiative vor einem Jahr abgelehnt. Dafür hat er aber einen Gegenvorschlag gemacht. Der würde es zulassen, dass in der Schweiz wieder Atomkraftwerke gebaut werden können. Der Ständerat hat im März Ja zu AKWs gesagt. Im Nationalrat dürfte der Entscheid aber sehr knapp werden. Rechtsbürgerliche Parteien wollen AKWs, um zu verhindern, dass es in der Schweiz einmal zu wenig Strom gibt. Mitte-Links-Parteien kritisieren, dass es immer noch Risiken gibt bei AKWs. Die Grünen haben schon Nein gesagt. Sollte der Bau von AKWs wieder möglich sein, gibt es darum ein Referendum. Die Debatte im Nationalrat ist noch am Laufen.
5: Der Eurovision Song Contest hat rund 35 Millionen Zuschauer verloren. Die diesjährige Ausstrahlung erreichte weltweit 131 Millionen TV-Zuschauerinnen und Zuschauer, das schreibt SRF. Der Rückgang ist jedoch für die Organisatoren keine Überraschung. Mehrere Länder hatten den Wettbewerb im Streit um die Israel-Teilnahme boykottiert. Durch die fehlende Teilnahme würde der Musikwettbewerb auch weniger verfolgt. Deutschland und Frankreich bauen keinen Kampfjet zusammen. Das Projekt ist gescheitert. Aus deutschen Regierungskreisen heißt es, dass die Regierungschefs Merz und Macron zur Einigung gekommen seien, dass die Unternehmen Airbus und Dassault nicht zusammenfinden werden. Nach jahrelangen Vorbereitungen für ein gemeinsames Kampfflugzeug sei das Projekt nun gescheitert. Es kommt der Regen von Westen her und benässt unseren Abend. Morgen dann wolkig mit Aussicht auf mehr Regen, bei Höchstwert um die 20 Grad.
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4: Ich bin Mary Milanovic. Guten Abend. Das Parlament hat sich immer noch nicht darauf geeinigt, wie die 13. AHV-Rente finanziert werden soll. Der Ständerat besteht mit klarem Mehr darauf, die Mehrwertsteuer und auch die Lohnbeiträge zugunsten der AHV zu erhöhen. Morgen debattiert wieder der Nationalrat. Dieser will nur die Mehrwertsteuer erhöhen. Die 13. AHV-Rente wird Ende Jahr erstmals ausbezahlt. 4,2 Milliarden Franken sind dafür nötig. Der Nachrichtendienst des Bundes beobachtet derzeit 44 sogenannte Risikopersonen. Das gab der Bundesrat bekannt. Dabei handelt es sich um Personen, die ein Risiko oder eine Bedrohung für die innere und äußere Sicherheit der Schweiz darstellen. Eine tiefe, einstellige Zahl der Personen habe einen Asylstatus. Erfasst werden dabei sowohl dschihadistisch motivierte Personen als auch solche, die andere Formen des Terrorismus unterstützen. Nach dem erneuten Zusammenbruch von Dänemarks Fußballnationalspieler Christian Eriksen hat der Teamarzt leichte Entwarnung gegeben. Eriksen gehe es gut, es werde erwartet, dass er bald aus dem Spital entlassen werden kann, so der Teamarzt. Eriksen war gestern bei einem Länderspiel gegen die Ukraine kollabiert. Die Partie wurde daraufhin abgebrochen. Er hatte schon 2021 im EM-Spiel gegen Finnland einen Herzstillstand erlitten und wurde wiederbelebt. Ihm wurde daraufhin ein Defibrillator eingesetzt. In der Nacht wird es weiterhin nass, morgen Vormittag ist dann noch stark bewölkt und vor allem Richtung Alpen gibt es auch noch häufig Regengüsse. Am Nachmittag, Mittag sollte das dann aber nachlassen.
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